Ja, hallo und herzlich willkommen. Es ist wieder Sonntag, 17 Uhr, wieder live aus dem Main Studio in Hannover. Natürlich die Kantilot mit mir. Mein Name ist Frank Selmer, The Old Man on the Radio. Hallo und howdy, recht herzlich willkommen. Was machen wir heute? Eine Stunde lang schöne, coole Musik. Viele neue Songs habe ich mit dabei. Ein paar ältere sind auch dabei. Ein Musikwunsch ist dabei. Und wir gucken mal, was gibt es zu berichten in der Country-Szene. Erstmal weiterhin viel Spaß hier bei uns bei Country Road 58, eurem Super Country Radio mit der besten Ausstrahlung. 320 Kilobit MP3 HD, also High Definition. Ja, viel Spaß weiterhin.

Ja, ist eine coole Nummer. Caleb Lee Hutchinson, Saturdays. Die nächste Künstlerin, die richtige Leben, richtig im Leben, heißt sie nämlich Kelly Rachel Jones. Wir kennen sie allerdings nur mit dem Künstlernamen Bells. Ein wirklich tolles Mädel aus den USA, 27 Jahre alt und ist auch erst seit 2018 in Sachen professioneller Country-Musik auf dem Markt. Sie hatte ja im Frühjahr diesen Jahres noch mit Dolly Parton den Song Son of Jolene aufgenommen, den wir ja auch schon ein paar Mal gespielt haben. Und sie ist also auch schon wieder seit Freitag zurück mit einem neuen Song, nämlich Everything But Over You.

Jo, Mails, da würden wir mal abwarten, ob da noch ein bisschen mehr kommt. So gefällt mir persönlich richtig gut, was das Mädel da so von sich gibt in Sachen Country-Musik. Ja, ist okay. Muss dazu sagen, ist New Country, aber wie gesagt, ist Country und das passt wirklich gut. Die nächsten Jungs, ja, ein Duo, die Swan Brothers, haben also auch immer wieder momentan neue Songs am Start. Und die Swan Brothers, die kommen aus dem US-amerikanischen Country-Bereich und zwar als Duo. Und sie stammen aus Muskogee in Oklahoma. Und ja, bestehend aus Zach Swan und dem Bruder Colton Swan. Und 2013 belegten sie in der vierten Staffel der NBC-Serie The Voice, läuft ja bei uns auch gerade in Deutschland, aber die US-Version von The Voice, den dritten Platz. Sie waren das erste Duo, das es von den Top 12 Live-Shows bis zum Saisonfinale schaffte damals. Ja, den dritten Platz, das ist schon ganz gut. Das ist natürlich das Irre in den US-Versionen von The Voice. Das muss ich immer wieder feststellen. Auch wer da nicht der Erste ist, sondern der Zweite, Dritte oder auch Viertplatzierte, die Jungs und Mädels starten trotzdem durch. Wenn die also auch während ihren Auftritt schon einen guten Song haben, dann wird der also auch schon vermarktet. Das ist eine Sache, die ich also auch hier in Deutschland so ein bisschen vermisse, dass da wirklich gute Leute aussteigen und dann auch wirklich weg vom Fenster sind. In den USA passiert das nicht. Wenn das ein guter Song ist, wird der sofort auf CD gepresst und vermarktet. Finde ich eigentlich viel, viel besser, aber gut. So sind halt die Sachen, müssen wir halt mitleben, aber ein bisschen doof ist das schon für uns deutsche Leutchen, die bei uns bei The Voice mitmachen. Wenn die weg sind, sind die wirklich weg. Ja, schade eigentlich. The Swan Brothers, der neue Titel seit Freitag auf dem Markt, heißt Honky Tonk On und ist auch wieder mal ein wirklich tolles Ding.

Ja, die Jungs sind wirklich klasse. The Swan Brothers, Honky Tonk On. So, tiefen Griff in die Plattenkiste habe ich wieder gemacht und einen schönen alten, älteren Song rausgesucht. Ja, das ist eine Coverversion. Das Original dieses Songs stammt nämlich von einem ganz, ganz bekannten Künstler. Ja, ich sag nur eins, Lay Down Sally. Da gibt es nämlich eine richtig coole in Sachen Country gemachte Version, nämlich von der Gruppe Asleep at the Wheel und ist eine wirklich der schönsten Coverversions des Songs von Eric Clapton, Lay Down Sally. Also ich muss wieder sagen, das Ding gefällt mir richtig gut. Allein auch schon dieser Dobro-Spieler, der da mit reinhaut, das ist richtig toll gemacht. Hier sind sie, Asleep at the Wheel bei Country Road 58 in der Country Road am Sonntagnachmittag. Yeehaw!

That Day seit Freitag auf dem Markt. Und nicht nur dieser Song, sondern das ganze Album, das neue Album von dem Kollegen Kenny Chesney ist also seit Freitag auf dem Markt. Das Album heißt Silver Sands Marina. Ist wirklich ein tolles Album. Also uns liegt das hier schon vor. Da werden wir nächste Woche Samstag mal in der CMNI-Show mal drüber berichten. Auch dazu gehörte auch noch Riley Green, der letzte Woche sein Album That's Just Me auf den Markt brachte. Auch super toll gemacht. Wirklich viele, viele Songs sind da drauf. Und auch Luke Bryan ist mit dem neuen Album Signs mit dabei. Und was uns dieses Jahr noch alles an neuen Country-Alben erwartet, ist wirklich phänomenal, was da momentan uns hier gemeldet wird, was da wäre noch alles mit dem neuen Album dieses Jahr auf den Markt kommt. Ja, auch so die, wo man sagt, ja, die sind schon länger dabei, ist aber ruhig geworden. Auch die sind also alle momentan am Arbeiten und versuchen, dieses Jahr noch ein Album auf den Markt zu schmeißen. Ja, die Konkurrenz ist groß und die wird also auch von Woche zu Woche größer. Reba McEntire ist auch da wieder mit dabei. Auch das Mädel, sie ist ja auch eine richtig fleißige, super tolle Künstlerin, Sängerin, Songschreiberin, Schauspielerin. Bei The Voice war sie ja auch, hat da also auch eine ganze Truppe zusammengehalten, wie ja die Glucke auf ihre Küken aufgepasst hat, hat den Leutchen da wirklich gute Tipps gegeben, hat sie geliebt und sie will auf alle Fälle weitermachen. Mal gucken. Storm in the Shotglass heißt ihr neuer Song. Bei uns sagt man ja Sturm im Wasserglas, obwohl in den USA ein Shotglas ist ein kleines Glas, wo man zum Beispiel den Whisky Kredenz kriegt. Ja, da ist ein Sturm drin. Na gut, gucken wir mal. Reba McEntire, Storm in the Shotglass.

Hey Honey, James Barker Band, auch eine tolle Truppe aus Kanada. Ja, die Jungs sind das auch schon seit vielen Jahren in der kanadischen Country-Szene, ja, unumgänglich und machen da wirklich einen verdammt guten Job. Sie kommen aus Woodville, das ist in der Nähe von Ontario und sind also auch erst 2013 so richtig durchgestartet und sind momentan also auch irgendwie auf Tournee oder auf Tour und sind im November sind sie in Calgary in Kanada im McMahon Stadium. Da sind sie in der Sache Bands in Town mit unterwegs. Aber die Jungs machen wirklich verdammt guten Country, muss ich ganz ehrlich sagen. Also wenn es James Barker Band ist, die kann man praktisch immer ungesehen in die Playlist packen. Die Jungs haben immer richtig coole Titel dabei. Megan Patrick, das Mädel hat auch schon wieder mal was Neues auf den Markt gebracht. Your Daddy's Smile. Ja, wenn der Papa mal ein bisschen grinst, ne, und lächelt. Das ist wirklich ein schöner Song von der Megan Patrick. Auch erst seit Freitag auf dem Markt.

Mitchell Tenpenny, Ain't My Problem. Auch eine wirklich coole Nummer. Ja, bei Mitchell Tenpenny muss man mal ein bisschen aufpassen. Mal ist das wieder ein richtiger klassischer, toller Song und dann wieder mal muss man zweimal hinhören. Aber nee, hat er wieder toll gemacht. So, wieder nochmal ein Griff in die alte Plattenkiste. Mark Knopfler zusammen mit der Emmylou Harris. Ja, Emmylou Harris, das ja letzte, älteste Mädel der Country-Szene, die also noch die letzten Wochen aktiv war. Sie war ja vor 14 Tagen, 3 Wochen sogar hier in Deutschland, in Monheim am Rhein, bei voll ausverkaufter Hütte und hat dann nochmal so ihre besten Sachen zum ständig eingegeben und ja, muss wirklich toll gewesen sein. Und ja, sie ist ja auch schon 79, ist also momentan die älteste. Vorher war es ja die Dolly, die ja nun im Ende August verstorben war. Jetzt ist also Emmylou Harris die letzte. Sie hat so schon lange keine neuen Songs mehr auf den Markt gemacht, war aber immer wieder auf irgendwelchen großen Bühnen zu sehen. Und wie gesagt, vor kurzem war sie sogar in Deutschland. Das war aber ihr letztes Konzert in Europa und vor allem auch in Deutschland. Also dann kommt sie hier nicht wieder her. Also wer es jetzt verpasst hat, ich habe es auch verpasst, der hat natürlich Pech gehabt. Ja, Mark Knopfler und Emmylou Harris, die haben viele tolle Songs zusammen gemacht und die hätten sich schon viel früher kennenlernen sollen, hätten sie noch mehr tolle Songs zusammen machen können, zum Beispiel diesen hier, This Is Us, Mark Knopfler und Emmylou Harris, das coole Nummer.

Die Whiskyflügel, Whisky Wings, The Washboard Union. So, ein Musikwunsch habe ich natürlich auch noch von unserem Niki aus Stuttgart-Feuerbach. Er hat sich einen schönen Titel gewünscht von Rodney Crowell, If Looks Could Kill. Noch eine wirklich tolle Nummer.

Rodney Crowell für den Rico. Für den Nico, ja. Nein, den Niki. So, Rico heißt unser Chef von Satzzentrale, Aaron I. zum Beispiel. Ja, der Niki aus Stuttgart-Feuerbach. So, nochmal ganz kurz eine Meldung. Ella Langley hat es tatsächlich geschafft, 23 Wochen die Nummer 1 in den Billboard Top 100 alle Genres mit ihrem Choosing Texas. Damit hat sie so wirklich den absoluten Rekord und jede Woche weiter steigert sie ihren Rekord jetzt und hat also auch Mariah Carey mit ihrem All I Want for Christmas is You nach unten auf den zweiten Platz gedrückt. Guck mal eine an. Sind wir mal gespannt. Am 18. November werden ja die ACM Awards oder die CMA Awards verliehen und da ist das Mädel hier auch schon 9-mal, also in 9 verschiedenen Kategorien nominiert. Bin ich mal gespannt, wie viel Titel sie da wirklich abräumen wird. So, das war's schon wieder für heute. Die Sendung ist schon wieder zu Ende. Die Sendung wird aber morgen um 16 Uhr hier bei uns bei Country Road 58 nochmal in die Wiederholung geschickt und am Freitag läuft sie dann also auch nochmal um 15 Uhr bei Satzzentrale Retro, satzzentrale.de/retro. Da könnt ihr euch das also auch nochmal anhören. Kommt gut durchs Wochenende, kommt gut durch die neue Woche. Bis die Tage. Tschüss und Howdy, sagt euer Frank the Hammer.